0: würde gerne mal den Menschen, die mir geholfen haben, so viel zurückgeben. Und ich weiß oft einfach nicht wie. Deswegen sage ich einfach Danke an alle, die das hier heute möglich gemacht haben, die hier seit einer Woche die Bühne aufbauen, die diese Show auf die Beine gestellt haben. Alle Leute in meinem Team, die Band, all den Menschen, die mich gemacht haben, meine Familie, meine Freunde. Ihr wisst, wer ihr seid. Ihr hier unten wirklich. Ihr habt mir mehr gegeben, als ich jemals gedacht habe, was ich haben kann.
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1: Lust auf ein Abendessen, was nicht nur lecker und schnell zubereitet ist, sondern auch extrem sättigend und gesund? Dann schnappt euch eure Schürze und lasst uns loslegen. Als erstes nehmt ihr Kartoffeln, welche ihr in eine Schüssel mit kaltem Wasser packt und für 30 Minuten stehen lasst. Danach wascht ihr sie ab, schneidet sie in kleine Würfel und tupft sie vorsichtig trocken. Nun packt ihr sie in eine Schüssel, gebt eine gute Menge Olivenöl hinzu und Gewürze eurer Wahl. Meine Favoriten sind Paprikapulver, Salz und Rosmarin. Nun vermengt ihr alles, bis die Kartoffeln komplett die Gewürze aufgenommen haben und dann ab in den Airfryer für 20 bis 25 Minuten bei 200 Grad. Während die Kartoffeln im Airfryer sind, nehmt ihr Hähnchen in Filetstücke, tupft sie ab und drückt sie platt, bis sie deutlich dünner sind als vorher. Und dann macht ihr das gleiche mit den Gewürzen wie bei den Kartoffeln. Nun erhitzt ihr etwas Olivenöl in einer Pfanne und gebt die Hähnchenstücke dazu. Bratet das Hähnchen auf beide Seiten 5 bis 6 Minuten, bis es eine goldbraune Kruste entwickelt. In der Zwischenzeit sollten auch die Kartoffeln fertig sein. Nun sucht ihr euch Tiefkühlgemüse eurer Wahl aus und erwärmt es in einer Schüssel mit Wasser für 5 Minuten in der Mikrowelle. Jetzt könnt ihr entscheiden, ob ihr alles miteinander vermengen wollt oder das Gemüse zum Beispiel mit einem Dressing neben den Kartoffeln mit dem Hähnchen essen wollt. Guten Appetit!

0: Habt ihr euch eigentlich schon mal gefragt, wie ArchäologInnen hinter den Kulissen von Indiana Jones eigentlich so tatsächlich arbeiten und denken? CT-Reporterin und Archäologiestudentin Johanna Brennecke geht im Folgenden mit Archäologieverurteilen und Mysterien um das Studium ins Gericht.
1: Wir machen heute eine Zeitreise und nein, nicht wie dies suggeriert in die Antike, sondern in eine noch viel weiter zurückliegende Zeit, den Beginn meines Studiums. Wenn man Menschen erzählt, man habe sich ins Archäologiestudium eingeschrieben, wird man häufig mit Fragen gelöchert. Mega verständlich. Es studieren ja auch wenige, zumindest so auf Ernst.
2: Der Studiengang ist denn zähfrei.
1: Leider hat die popkulturelle archäologische Medienlandschaft mit ihren Indiana Joneses, ihren Lara Crofts,
3: hey, immerhin ist sie eine Frau, Feminist,
1: und den History Channel Dokus über antike Aliens ganze Arbeit geleistet. Aber seid nicht besorgt. Ich, als waschechte Archäologin,
3: du bist noch nicht mal fertig mit dem Studium,
1: fasse euch die wichtigsten Aspekte meines bescheidenen, alltäglichen Lebens zusammen. Um den Gerüchten vorwegzugreifen, ja, direkt nach meiner Immatrikulation stand bereits nach einmal Schlafen ein Paket vor meiner Tür. Der Inhalt, natürlich mein ganz eigener Hut und eine Peitsche. Außerdem eine Sportstudio-Mitgliedschaft, denn für baldige Schatzsuche im nächstgelegenen Urwald ist Ausdauer zu empfehlen. Aber beginnen wir so richtig mit den Basics. Ähnlich unseres Vorbildes Indiana Jones besteht der Kleiderschrank eines professionellen Archäologen ausschließlich aus Tweedanzügen. Im Feld darf der Hut und das halb geöffnete Leinenhemd, wichtig, halb geöffnet, nicht fehlen. Denn Sonnenschutz ist das A und O. Naja, für Archäologinnen ist es popkulturell immer ein bisschen schwierig mit der Bedeckung, aber Lara Croft darf immerhin seit 2013 lange Hosen tragen. Deswegen ist es uns mittlerweile tatsächlich auch erlaubt. In den Semesterferien und manchmal auch einfach, wenn uns danach ist, während des Semesters steht uns ein unerschöpflicher Finanztopf, wie bekanntlich bei allen Geisteswissenschaften, zur Verfügung, der die konstanten Reisen an abgelegene Orte ermöglicht, damit wir dort natürlich die indigene Bevölkerung bevormunden und diesen White Savior-esque ein verschollenes Artefakt zurückgeben können.
3: Okay, also, tatsächlich sollten Museen in diesen Zeiten die Provenienz ihrer Ausstellungsstücke verfolgen. Das ist ein wichtiger Forschungs... Okay, komm Johanna, jetzt mach mal ernst. Wie arbeitet ihr denn wirklich auf so einer Ausgrabung? Habt ihr da noch immer so einen Pinsel und so?
1: Ja klar, bekanntermaßen ist der Pinsel ja bei jeglicher Witterung das beste Werkzeug, um Erde zu bewegen. Und die wertvollen Schätze kann man damit gleich auch abstauben. Wer braucht schon Spitzhacke und Schaufel?
3: Ja, aber bis ihr bei den Dinos angekommen seid, könnt ihr doch auch einfach Dynamit benutzen, oder nicht?
1: Okay. Tief ein- und wieder ausatmen. Auf jeden Fall, Kontext ist in der Archäologie auch vollkommen unwichtig. Wie uns schon der Ausgräber von Troja und unser aller Schöpfer, der gute Heinrich Schliemann, bewiesen hat. Aber Spaß beiseite oder so. Also ich weiß jetzt nicht, wie Paläontologen arbeiten, weil das habe ich nicht studiert. Da musst du wohl jemand anderen fragen.
3: Ach naja, da kann man sich ja schon mal vertun. Ist doch eh ein brotloses Fach, oder nicht? Bekommst du da überhaupt einen Job?
1: Okay, jetzt reicht's. Warte mal kurz, es ist echt warm hier drin. Machst du mal kurz die Tür auf? Ja, ist es da besser? Ja, geh noch mal ein Stück weiter. Da ist vielleicht ein bisschen frischer. Wie ist die Luft so? Okay, ja, genau dahinter die Tür. Noch so ein kleines Stück in den Flur. Liebe Zuhörerinnen, hiermit muss ich das Q&A leider beenden. Ich hoffe, ihr konntet ein wenig über den typischen archäologischen Alltag lernen.
0: Jetzt wisst ihr ja Bescheid. Vielleicht denkt ihr das nächste Mal zweimal nach, mit welchen Fragen ihr Archäologin so löchert. Und verlegt auch nicht, wie ich, meinen Hut und meine Peitsche.

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0: Wem passiert es nicht, dass man mal etwas Dummes macht und von seinen FreundInnen dafür kritisiert wird? Das ist ganz normal und berechtigt, aber stellt euch vor, dass nicht nur eure FreundInnen euch kritisieren, sondern die ganze Welt. Weil ihr etwas Blödes gemacht habt und selbst wenn ihr euren Fehler einseht, werdet ihr weiter kritisiert. Dann wurdet ihr gecancelt. Etwas, das immer mehr Leuten heutzutage passiert. CT-Reporterin Johanna Kalcher setzt sich kritisch mit der Cancel-Culture im Internet auseinander.
1: Hashtag CancelXYZ. Ein Hashtag, den man im Internet inzwischen immer wieder sieht. Auf X werden Personen des öffentlichen Lebens, aber auch Privatpersonen dazu aufgefordert, nicht mehr unterstützt oder gehört zu werden. Doch was passiert eigentlich, wenn aus Kritik eine digitale Massenbewegung wird? Der Begriff Cancel Culture stammt ursprünglich aus dem amerikanischen Raum und wurde besonders ab etwa 2019 zu einem festen Begriff in der öffentlichen Debatte. In der Forschung wird dabei auch ein Zusammenhang mit ehemals Twitter, heute X gesehen. Ursprünglich wurde beispielsweise mit Hashtags wie Hashtag Cancel Colbert dazu aufgefordert, Fernsehsendungen abzusetzen. Heute richtet sich das Canceln zunehmend gegen einzelne Personen. Im kulturellen Bereich bedeutet Cancel Culture vor allem, Menschen entziehen einer Person ihre Aufmerksamkeit und Unterstützung, weil sie deren Verhalten als beleidigend oder gesellschaftlich nicht akzeptabel ansehen. Und grundsätzlich halte ich das für legitim. Wer sich öffentlich problematisch verhält, muss auch öffentlich kritisiert werden können. Problematisch wird es für mich dort, wo aus Kritik soziale Bestrafung wird. Ein aktuelles Beispiel ist die Streamerin Annie the Duck. 2024 wurden von ehemaligen Freundinnen, die auch Streamerin sind, schwere Vorwürfe gegen sie öffentlich gemacht. Darauf folgten zahlreiche Reaktionen und eine massive Welle an Kritik. Inzwischen wurden einige von den damaligen Vorwürfen widerlegt. Annie selbst beschreibt, dass der damalige öffentliche Druck zu einer schweren psychischen Krise beigetragen habe. Der NDR berichtete 2026 sogar von einem konkreten Suizidplan. Annie soll hierbei nicht von jeglicher Kritik freigesprochen werden. Es geht um eine grundsätzliche Frage. Muss eine Person dauerhaft aus der Öffentlichkeit ausgeschlossen werden, wenn sie einen Fehler gemacht hat? Meiner Meinung nach sollte die Tat verurteilt werden, nicht der Mensch auf Dauer. Besonders in Anbetracht dessen, dass Sachverhalte nicht immer komplett nachvollziehbar sind. Wenn keine Möglichkeit zur Wiedergutmachung oder Reintegration besteht, wird aus Verantwortungsübernahme schnell reine Vergeltung. Außerdem ist Canceln nicht einmal unbedingt erfolgreich. Das zeigt der Fall des YouTubers James Charles. 2019 wurden ihm unter anderem Vorwürfe über unangemessenes Verhalten gegenüber Männern gemacht. Nach Tati Westbrooks öffentlicher Kritik verlor Charles innerhalb weniger Tage Millionen Abonnenten. Heute hat er diese Reichweite wieder deutlich ausgebaut. Sein damaliges Entschuldigungsvideo hat inzwischen rund 58 Millionen Aufrufe. Das zeigt ein grundlegendes Problem. In Mediendiskursen ist auch negative Aufmerksamkeit Aufmerksamkeit. Ein Shitstorm kann neue Zuschauer anziehen, Reaktionsvideos erzeugen und damit sogar zusätzliche Reichweite schaffen. Ich finde deshalb, Cancel Culture ist kein guter Ersatz für echte Auseinandersetzung. Kritik, Boykott und öffentlicher Widerspruch gehören zu einer demokratischen Gesellschaft. Aber bevor wir Menschen digital aus dem öffentlichen Raum ausschließen, sollten wir Fakten prüfen, zwischen Vorwürfen und erwiesenen Tatsachen unterscheiden und vor allem die Möglichkeit zur Veränderung offen lassen. Denn das Ziel sollte nicht sein, Menschen endgültig zu vernichten. Das Ziel sollte sein, dass sie Verantwortung übernehmen und aus ihren Fehlern lernen.
0: Das war ein Kommentar von Johanna Kalcher.

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1: Lust auf ein Abendessen, was nicht nur lecker und schnell zubereitet ist, sondern auch extrem sättigend und gesund? Dann schnappt euch eure Schürze und lasst uns loslegen. Als erstes nehmt ihr Kartoffeln, welche ihr in eine Schüssel mit kaltem Wasser packt und für 30 Minuten stehen lasst. Danach wascht ihr sie ab, schneidet sie in kleine Würfel und tupft sie vorsichtig trocken. Nun packt ihr sie in eine Schüssel, gebt eine gute Menge Olivenöl hinzu und Gewürze eurer Wahl. Meine Favoriten sind Paprikapulver, Salz und Rosmarin. Nun vermengt ihr alles, bis die Kartoffeln komplett die Gewürze aufgenommen haben und dann ab in den Airfryer für 20 bis 25 Minuten bei 200 Grad. Während die Kartoffeln im Airfryer sind, nehmt ihr Hähnchen in Filetstücke, tupft sie ab und drückt sie platt, bis sie deutlich dünner sind als vorher. Und dann macht ihr das gleiche mit den Gewürzen wie bei den Kartoffeln. Nun erhitzt ihr etwas Olivenöl in einer Pfanne und gebt die Hähnchenstücke dazu. Bratet das Hähnchen auf beide Seiten 5 bis 6 Minuten, bis es eine goldbraune Kruste entwickelt. In der Zwischenzeit sollten auch die Kartoffeln fertig sein. Nun sucht ihr euch Tiefkühlgemüse eurer Wahl aus und erwärmt es in einer Schüssel mit Wasser für 5 Minuten in der Mikrowelle. Jetzt könnt ihr entscheiden, ob ihr alles miteinander vermengen wollt oder das Gemüse zum Beispiel mit einem Dressing neben den Kartoffeln mit dem Hähnchen essen wollt. Guten Appetit!

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0: Ein entspannter Sonntag, nette Nachbarn und ein bisschen Ruhe. Klingt eigentlich ganz einfach. Warum das Zusammenleben im Mehrfamilienhaus trotzdem zur Geduldsprobe werden kann, davon kann CT-Reporterin Jaren Armuth einiges erzählen.
1: Sonntagmorgen. Endlich ausschlafen, frühstücken und nichts tun. Zumindest war das mein Plan. Meine Nachbarn haben offenbar andere. Über mir werden Möbel verschoben, nebenan wird gebohrt und im Treppenhaus findet eine Familienkonferenz statt. Natürlich so laut, dass drei Häuser weiter alle mitreden. Aber gut, man muss ja Verständnis haben. Endlich Stille. Ich bringe den Müll raus. Ein Fehler. Denn unser selbsternannter Müllinspektor wartet schon im Treppenhaus. Er mustert meinen Müllbeutel, ich mustere ihn. Ein kurzer Blickwechsel. Offenbar stehen wir beide unter Verdacht. Neben ihm hängt ein laminierter Zettel. Liebe Hausgemeinschaft, Joghurtbecher gehören nicht in den Papiermüll. Wir bitten um Beachtung, die Hausverwaltung. 3 Ausrufezeichen, laminiert, unterschrieben von der Hausverwaltung. Die Hausverwaltung weiß davon vermutlich nur noch nichts. Da fällt mir mein Paket wieder ein. Gestern saß mein Nachbar noch vor dem Fernseher, als ich das Haus verließ. Die Gardine einen Spalt geöffnet. Man muss schließlich den Überblick behalten. Als ich zurückkam, Paketbenachrichtigung, Annahme verweigert. Abholung Montag, am anderen Ende der Stadt. Wie schön. Am Nachmittag ist endlich Ruhe. Ich liege auf dem Sofa und schalte den Fernseher ein. Als dann eine Beschwerde wegen Ruhestörung. Natürlich. Vielleicht sollte ich mein nächstes Paket einfach in der falschen Mülltonne entsorgen. Dann ist wenigstens garantiert, dass sich jemand darum kümmert.
0: Vielleicht ist gute Nachbarschaft manchmal einfach eine Frage der richtigen Mülltrennung. Und wer weiß, vielleicht nimmt dann irgendwann auch jemand das Paket an.

mittleren Armut. Plesiosaurier haben vor rund 170 Millionen Jahren offenbar unverdauliche Nahrungsreste als Gewölle ausgewirkt. Das berichtet der Paläontologe Dirk Knaus vom norwegischen Energiekonzern Equinor. In Borkern vom Nordseegrund entdeckte er mehr als 20 fossile Gewölle mit Nuschelschalen und Überresten anderer Meerestiere. Als wahrscheinlichste Verursacher gelten mehrere Meter lange langhalsige Plesiosaurier. Besonders interessant ist der Fundort. Die Tiere jagten offenbar im offenen Meer, schwammen zum Ausruhen aber bis in Flussdeltas und wirken dort ihre Nahrungsreste aus. Die Funde geben damit neue Einblicke in das Verhalten der Meeressaurier. Warum gelten die seltsamen Regeln der Quantenphysik nicht für unsere Alltagswelt? Das hat ein Forschungsteam um Catalina Crociano vom italienischen Nationalinstitut für Kernforschung untersucht. In der Quantenwelt können Teilchen mehrere Zustände gleichzeitig einnehmen. Bekannt ist dieses Prinzip durch Schrödingers gleichzeitig lebende und tote Katze. Eine Theorie vermutet, dass winzige Schwankungen der Raumzeit diesen Zustand bei größeren Objekten zerstören. In einem Untergrundlabor in Italien suchten die Forscher nach einem Signal dafür, fanden es aber nicht. Warum die Quantenüberlagerung in unserer Alltagswelt verschwindet, bleibt damit weiterhin

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0: Hier ist ein Satz, der so tut, als ob er Klarheit schafft.
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0: Ich gebe meinen Nobelpreis an Hans Sapai ab.
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2: Lust auf ein Abendessen, was nicht nur lecker und schnell zubereitet ist, sondern auch extrem sättigend und gesund? Dann schnappt euch eure Schürze und lasst uns loslegen. Als erstes nehmt ihr Kartoffeln, welche ihr in eine Schüssel mit kaltem Wasser packt und für 30 Minuten stehen lasst. Danach wascht ihr sie ab, schneidet sie in kleine Würfel und tupft sie vorsichtig trocken. Nun packt ihr sie in eine Schüssel, gebt eine gute Menge Olivenöl hinzu und Gewürze eurer Wahl. Meine Favoriten sind Paprikapulver, Salz und Rosmarin. Nun vermengt ihr alles, bis die Kartoffeln komplett die Gewürze aufgenommen haben und dann ab in den Airfryer für 20 bis 25 Minuten bei 200 Grad. Während die Kartoffeln im Airfryer sind, nehmt ihr Hähnchen in Filetstücke, tupft sie ab und drückt sie platt, bis sie deutlich dünner sind als vorher. Und dann macht ihr das gleiche mit den Gewürzen wie bei den Kartoffeln. Nun erhitzt ihr etwas Olivenöl in einer Pfanne und gebt die Hähnchenstücke dazu. Bratet das Hähnchen auf beide Seiten 5 bis 6 Minuten, bis es eine goldbraune Kruste entwickelt. In der Zwischenzeit sollten auch die Kartoffeln fertig sein. Nun sucht ihr euch Tiefkühlgemüse eurer Wahl aus und erwärmt es in einer Schüssel mit Wasser für 5 Minuten in der Mikrowelle. Jetzt könnt ihr entscheiden, ob ihr alles miteinander vermengen wollt oder das Gemüse zum Beispiel mit einem Dressing neben den Kartoffeln mit dem Hähnchen essen wollt. Guten Appetit!

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mittleren Armut. Plesiosaurier haben vor rund 170 Millionen Jahren offenbar unverdauliche Nahrungsreste als Gewölle ausgewirkt. Das berichtet der Paläontologe Dirk Knaus vom norwegischen Energiekonzern Equinor. In Borkern vom Nordseegrund entdeckte er mehr als 20 fossile Gewölle mit Nurscheschalen und Überresten anderer Meerestiere. Als wahrscheinlichste Verursacher gelten mehrere Meter lange langhalsige Plesiosaurier. Besonders interessant ist der Fundort. Die Tiere jagten offenbar im offenen Meer, schwammen zum Ausruhen aber bis in Flussdeltas und wirken dort ihre Nahrungsreste aus. Die Funde geben damit neue Einblicke in das Verhalten der Meeressaurier. Warum gelten die seltsamen Regeln der Quantenphysik nicht für unsere Alltagswelt? Das hat ein Forschungsteam um Catalina Crociano vom italienischen Nationalinstitut für Kernforschung untersucht. In der Quantenwelt können Teilchen mehrere Zustände gleichzeitig einnehmen. Bekannt ist das Prinzip durch Schrödingers gleichzeitig lebende und tote Katze. Eine Theorie vermutet, dass winzige Schwankungen der Raumzeit diesen Zustand bei größeren Objekten zerstören. In einem Untergrundlabor in Italien suchten die Forscher nach einem Signal dafür, fanden es aber nicht. Warum die Quantenüberlagerung in unserer Alltagswelt verschwindet, bleibt

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1: Lust auf ein Abendessen, was nicht nur lecker und schnell zubereitet ist, sondern auch extrem sättigend und gesund? Dann schnappt euch eure Schürze und lasst uns loslegen. Als erstes nehmt ihr Kartoffeln, welche ihr in eine Schüssel mit kaltem Wasser packt und für 30 Minuten stehen lasst. Danach wascht ihr sie ab, schneidet sie in kleine Würfel und tupft sie vorsichtig trocken. Nun packt ihr sie in eine Schüssel, gebt eine gute Menge Olivenöl hinzu und Gewürze eurer Wahl. Meine Favoriten sind Paprikapulver, Salz und Rosmarin. Nun vermengt ihr alles, bis die Kartoffeln komplett die Gewürze aufgenommen haben und dann ab in den Airfryer für 20 bis 25 Minuten bei 200 Grad. Während die Kartoffeln im Airfryer sind, nehmt ihr Hähnchen in Filetstücke, tupft sie ab und drückt sie platt, bis sie deutlich dünner sind als vorher. Und dann macht ihr das gleiche mit den Gewürzen wie bei den Kartoffeln. Nun erhitzt ihr etwas Olivenöl in einer Pfanne und gebt die Hähnchenstücke dazu. Bratet das Hähnchen auf beide Seiten 5 bis 6 Minuten, bis es eine goldbraune Kruste entwickelt. In der Zwischenzeit sollten auch die Kartoffeln fertig sein. Nun sucht ihr euch Tiefkühlgemüse eurer Wahl aus und erwärmt es in einer Schüssel mit Wasser für 5 Minuten in der Mikrowelle. Jetzt könnt ihr entscheiden, ob ihr alles miteinander vermengen wollt oder das Gemüse zum Beispiel mit einem Dressing neben den Kartoffeln mit dem Hähnchen essen wollt. Guten Appetit!

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1: Seit der Veröffentlichung ihres Debütalbums Entropy hat sich im Leben der britischen Band Leap einiges verändert. Der Wechsel zu einem neuen Label sowie ihre ausverkaufte UK- und Europa-Tour hat die britische Alt-Rock-Band rund um Sänger und Frontman Jack Balfour-Scott auf Trab gehalten. Den Wahnsinn dieser Reise hat die Band nun in ihrer neuesten Single und unserem CT-Song der Woche Bloodline festgehalten. Auf den ersten Blick behandelt der Text zwar eher die emotionalen Wirren einer toxischen Beziehung, Balfour Scott selbst aber sagt, dass die verspielte Seite des Songs dazu führt, dass die Band das Chaos feiert, anstatt sich davon irritieren zu lassen. Dabei herausgekommen ist ein Sound, welcher dem Klang der Band zwar treu geblieben ist, dabei aber auf keinen Fall repetitiv oder eintönig wirkt. Eigenen Angaben nach können sich Fans in nicht allzu ferner Zukunft auch schon über weitere Releases der Gruppe freuen. Dass die Band auch live abliefern kann, hat sie mir bereits 2024 bei einem Konzert in Dortmund bewiesen. Und jetzt kommt Leap am 5. November nach Köln. Bis dahin heißt es aber erstmal Texte lernen. Natürlich auch den von Bloodline, unserem CT-Song der Woche.

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Newsflash! In den letzten Monaten ist die Zahl der vermissten Personen dramatisch angestiegen. Die jüngste Veröffentlichung der lokalen Polizeibehörde berichtet von einem weiteren tragischen Fall. Es handelt sich um ein 19-jähriges Mädchen, das zuletzt vor 14 Tagen gesehen wurde. Die Polizei schließt die Möglichkeit nicht aus, dass es sich hier um ein Verbrechen handelt.

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1: Lust auf ein Abendessen, was nicht nur lecker und schnell zubereitet ist, sondern auch extrem sättigend und gesund? Dann schnappt euch eure Schürze und lasst uns loslegen. Als erstes nehmt ihr Kartoffeln, welche ihr in eine Schüssel mit kaltem Wasser packt und für 30 Minuten stehen lasst. Danach wascht ihr sie ab, schneidet sie in kleine Würfel und tupft sie vorsichtig trocken. Nun packt ihr sie in eine Schüssel, gebt eine gute Menge Olivenöl hinzu und Gewürze eurer Wahl. Meine Favoriten sind Paprikapulver, Salz und Rosmarin. Nun vermengt ihr alles, bis die Kartoffeln komplett die Gewürze aufgenommen haben und dann ab in den Airfryer für 20 bis 25 Minuten bei 200 Grad. Während die Kartoffeln im Airfryer sind, nehmt ihr Hähnchen in Filetstücke, tupft sie ab und drückt sie platt, bis sie deutlich dünner sind als vorher. Und dann macht ihr das gleiche mit den Gewürzen wie bei den Kartoffeln. Nun erhitzt ihr etwas Olivenöl in einer Pfanne und gebt die Hähnchenstücke dazu. Bratet das Hähnchen auf beide Seiten 5 bis 6 Minuten, bis es eine goldbraune Kruste entwickelt. In der Zwischenzeit sollten auch die Kartoffeln fertig sein. Nun sucht ihr euch Tiefkühlgemüse eurer Wahl aus und erwärmt es in einer Schüssel mit Wasser für 5 Minuten in der Mikrowelle. Jetzt könnt ihr entscheiden, ob ihr alles miteinander vermengen wollt oder das Gemüse zum Beispiel mit einem Dressing neben den Kartoffeln mit dem Hähnchen essen wollt. Guten Appetit!

0: Kennt ihr das? Ihr wartet auf jemanden und bekommt plötzlich die Nachricht, binnen 5 Minuten da. 5 Minuten später ist die Person natürlich noch nicht da und nach 10 Minuten fragt man sich langsam, ob 5 Minuten wirklich einfach nur vielleicht eine andere Bedeutung hat. CT-Reporter Kerim Cutler hat da ganz eigene Erfahrungen gemacht.
1: Binnen 5 Minuten da. 4 Wörter, die Vertrauen schaffen sollen. 4 Wörter, die in der Geschichte der Menschheit ungefähr so zuverlässig sind wie ich habe nur kurz mein Handy in der Hand oder ich esse nur ein Stück Schokolade. Denn jeder weiß, wenn jemand sagt, dass er in 5 Minuten da ist, befindet er sich entweder höchstwahrscheinlich noch zu Hause oder unter der Dusche. Oder er sucht gerade seine Schuhe. Im schlimmsten Fall liegt er noch gemütlich im Bett und hat nicht einmal darüber nachgedacht, aufzustehen. Trotzdem glauben wir es. Jedes Mal. Man wartet also. 5 Minuten, dann 10. Nach 15 Minuten schreibt man vorsichtig, wo bist du? Die Antwort kommt sofort. Bin gleich da. Aha, gleich also. Dieses Wort kann alles bedeuten. 2 Minuten, 20 Minuten oder eine halbe Stunde. Gleich ist keine Zeitangabe, gleich ist ein Gefühl. Und dann kommt die Königsdisziplin. Bin in 5 Minuten da, muss nur noch kurz los. Kurz los bedeutet Schuhe suchen, Jacke anziehen, Schlüssel verlieren und natürlich noch einmal kurz aufs Handy schauen. Wenn die Person dann endlich losgeht, ist man selbst schon so lange am Warten, dass man überlegt, eine Wohnung auf dem Bürgersteig anzumelden. Vielleicht sollten wir deshalb einfach ehrlich sein. Nicht mehr bin in 5 Minuten da, sondern ich bin noch zu Hause und habe keine Ahnung, wann ich losgehe. Das wäre zwar weniger schön, aber immerhin ehrlich.
0: Und somit wissen wir, wenn jemand sagt, es seien 5 Minuten da, dann kann man sich ruhig nochmal hinlegen, denn 5 Minuten sind eben nicht immer 5 Minuten.

0: Flohmärkte gewinnen ja immer mehr an Popularität heutzutage. Stichwort Reuse, Reduce, Recycle. Wer sich so langsam an ihnen satt gesehen hat, für den ist vielleicht der Nachtjahr was. Daher geht, wie CT-Reporterin Emma Dengel verrät, über einen normalen Flohmarkt hinaus.
1: Secondhand-Shopping und Vintage-Produkte gewinnen vor allem durch Social Media momentan ja immer mehr an Beliebtheit. Gleichzeitig scheint sich jetzt in Zeiten von KI eine Nostalgie nach Kreativität und Handwerkskunst zu entwickeln. Eine Möglichkeit, das zu verbinden und auch einfach mal unter Leute zu kommen, ist im Nachtjahr in Düsseldorf im Rheinriff einen Besuch abzustatten. Und genau das habe ich am 5. September getan.
2: So, ich bin jetzt beim Nachtjahr im Rheinriff in Düsseldorf angekommen. Der Einlass und das Parken waren super entspannt. Alles ist toll organisiert und man bekommt auch direkt beim Einlass gute Laune durch die Musik der Live-DJs.
1: Die Live-DJs sind so positioniert, dass man überall als BesucherIn von der richtigen Stimmung begleitet wird. Der Nachtjahr bietet einem vom klassischen Flohmarkt über handgemachte kreative Produkte und Foodtrends auch spannendes Entertainment und Beschäftigung. Es ist wirklich für jeden was dabei. Aber ich lasse die AusstellerInnen gerne selbst erzählen, was sie für uns in mühevoller Arbeit vorbereitet haben.
3: Also wir verkaufen hier selbstgemachte Kerzen aus Soja- und Rapswerk.
4: Ich verkaufe einen Mix aus Schmuck, also ausgewählte Schmucksorten wie Ketten, Ohrringe, aber auch Italian Charm Bracelets, die man sich selber zusammenstellen kann. Und aber auch handgemachte DIY-Deko.
5: Ja, meine Frau, die hat sehr viele Dinge gekauft, die man hier sieht. Und nachdem wir relativ häufig umziehen, gedacht, es wird jetzt mal Zeit auszumisten.
6: Wir verkaufen Honig. Ich mache die Bienenwachstücher aus dem Bienenwachs. Und wir verkaufen nachhaltige Sachen, also die Bienenwachstücher, Gestricktes und eben auch Taschen aus alten Handtüchern, 70er-Jahres-Style.
1: Die AusstellerInnen sind auf einer Fläche von 9000 Quadratmetern verteilt. Damit ist das Rheinriff einer der größten Nachtmärkte NRWs. Sowohl in der Indoorhalle als auch im Outdoor-Bereich befinden sich bunt gemischt die Verkaufsstände und gemütliche Sitzecken. Man sollte also nicht nur Lust zum Stöbern, sondern auch Zeit mitbringen. Die ganze Anlage ist in einem Strandurlaubs-Vibe gestaltet. Es gibt Beachvolleyballfelder, Sitzecken im Sand, Beachbars, natürlich kleine Deko-Elemente an jeder Ecke und sogar, das Highlight vieler BesucherInnen, ein riesiges Wasserbecken in der Mitte der Halle, wo man sich auf einer großen künstlich erzeugten Welle am Surfen versuchen kann. Wer sich so wie ich nicht ins Wasser traut, kann sich aber auch einfach in die Sitzecken rund ums Becken mit einem Cocktail setzen, sich vom Stöbern erholen und von da aus mitfiebern. Wenn einen dann doch der Hunger packt, gibt es eine große Auswahl an veganen und nicht veganen Produkten. Wie zum Beispiel Tacos, Gyoza, Crunchy Sushi Rolls, Waffle Bowls und auch Bowls zum komplett selber zusammenstellen. Zur Unterhaltung neben dem Shoppen ist auch gesorgt.
6: Es ist einfach cool, weil hier auch sehr viel aktives passiert. Man kann sich hier die Haare schneiden lassen, man kann sich tätowieren lassen, man kann sich piercen lassen, man kann halt den Surfern zugucken.
1: Außerdem gab es noch die Möglichkeit, sich zeichnen zu lassen, sich Zahnsteinchen machen zu lassen oder ein Rap-Battle zu verfolgen. Es ist also wirklich für jeden was dabei, weshalb der Nachtjahr auch so eine bunt gewürfelte Besuchergruppe anzieht. Das habe ich auch besonders gemerkt, als ich die BesucherInnen gefragt habe, was sie erwarten zu sehen oder zu kaufen.
7: Also auf jeden Fall ganz viel Schmuck, total viel Selfmade. Ich habe auch schon 3 Ringe gekauft, super Piercings.
8: Vielleicht irgendwas für die Wohnung, wir sind ein bisschen im Moment am Umdekorieren.
9: Auch gerne Vintage-Sachen wollten wir auf jeden Fall schauen. Und sie hatte sich letztes Mal, wo sie hier war, so einen Zahnstein machen lassen. Und da wollte ich vielleicht auch mal gucken, ob das was für mich wäre.
10: Ich habe jetzt gar nicht speziell geplant. Ich lasse mich mal gerne überraschen und ich suche eigentlich immer nach so besonderen Stücken.
11: Ich plane Schmuck zu kaufen und vielleicht ein paar kreative, selbstgemachte Sachen, aber überwiegend Schmuck.
1: Also, egal was euch interessiert, beim Nachtjahr werdet ihr bestimmt fündig mit so viel zu sehen und zu hören, weil
10: schöner shoppen kann man ja nicht.
0: Der Nachtjahr bietet euch also die Möglichkeit, Secondhand-Shopping zu betreiben und kleine KünstlerInnen zu supporten. Ihr habt's gehört, schöner shoppen kann man nicht.

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Der Mond hatte vor rund 4,2 Milliarden Jahren wahrscheinlich ein Magnetfeld. Das zeigen Forschende der Eidgenössischen Technischen Hochschule Zürich um Xi'an anhand von magnetisierten Gesteinen auf der Mondrückseite. Sie haben Messungen des Schwerefelds und des Magnetfelds miteinander verglichen und dabei einen stark magnetisierten Gesteinskörper entdeckt. Das Gestein könnte aus erstarrtem Magma entstanden sein und sich beim Abkühlen in einem damals vorhandenen Magnetfeld magnetisiert haben. Die Forschenden gehen deshalb davon aus, dass im Inneren des jungen Mondes ein sogenannter Dynamo aktiv war, also Bewegungen in seinem Metallkern, die ein Magnetfeld erzeugen. Wie dieser Dynamo über längere Zeit funktionieren konnte und wann das Magnetfeld des Mondes verschwunden ist, muss noch geklärt werden. Eine neue Atomuhr misst die Zeit so genau wie bisher keine andere. Forschende der National University of Singapore um Haiyosheng haben dafür zwei unabhängige Uhren mit einzelnen Lutetium-Ionen gebaut und miteinander verglichen. Nach insgesamt 200 Stunden Messzeit stimmten die beiden Systeme bis auf einen winzigen Wert an der 19. Stelle nach dem Komma überein. Atomuhren nutzen die regelmäßigen Schwingungen von Atomen als besonderen präzisen Taktgeber. In diesem Fall kam dafür das Element Lutetium zum Einsatz. Die hohe Genauigkeit könnte künftig unter anderem dabei helfen, winzige Veränderungen des Schwerfelds der Erde zu messen oder physikalische Theorien noch genauer zu überprüfen. Die Forschenden arbeiten jetzt daran, die Uhr so weit zu verkleinern, dass sie auch außerhalb des Labors eingesetzt werden kann.

0: Social Media bringt immer wieder interessante Phänomene und Subgenres hervor, sei dies Booktalk, Lookmaxing oder sogenannte ChristfluencerInnen. CT-Reporterin Greta Tripp hat mit der Religionswissenschaftlerin Professor Dr. Anna Neumeier über diese christlichen Content-CreatorInnen gesprochen.
1: Verschiedene deutsche Medien berichten in den letzten Wochen von sogenannten ChristfluencerInnen, die aufgrund von Verbindungen ins rechtsextreme Milieu vom Verfassungsschutz beobachtet werden. Das Bundesamt für Verfassungsschutz erklärt, sie hätten Personen und Gruppierungen im Blick, die versuchen, christlich-religiöse Motive mit extremistischen Ideologien und Verschwörungstheorien zu verbinden und zu verbreiten. Manche dieser Personen seien in den sozialen Medien aktiv. Zur Beschreibung dieser fällt vermehrt der Begriff der Christfluencer. Doch was verbirgt sich dahinter? Die Religionswissenschaftlerin Professor Dr. Anna Neumeier vom Zentrum für religionswissenschaftliche Studien an der RUB ist Expertin für Religion und digitale Medien und erklärt den Begriff der Christfluencer genauer.
2: Christfluencer ist ja erstmal ein Kofferwort aus Christ und Influencer. Also es geht um Leute, die sich selbst als christlich identifizieren und dann eben christlichen Content machen auf Social-Media-Plattformen, Instagram, TikTok, YouTube und so weiter.
1: Professor Neumeier beschreibt, dass der Content von ChristfluencerInnen sehr vielseitig ist. So gibt es CreatorInnen, die sich mit der Diskussion theologischer, aber auch gesellschaftspolitischen und Alltagsfragen beschäftigen. Auch die Lebensführung von ChristInnen wird diskutiert, wobei manche ChristfluencerInnen auch eine Art Role Model darstellen, da sie ihr Leben als ChristIn teilen. Im Allgemeinen handelt es sich bei ChristfluencerInnen also lediglich um CreatorInnen, deren Content auch, aber nicht ausschließlich, ihren persönlichen Glauben und ihre Verbindung zum Christentum behandelt. Dies sei eine der wenigen Übereinstimmungen von christlichen Content-CreatorInnen untereinander, denn insbesondere in Bezug auf ihre politische Meinung seien wesentliche Unterschiede zu erkennen.
2: Man hat die ganze Bandbreite, so von liberal, progressiv und so weiter bis hin zu äußerst traditionalistisch oder rechtskonservativ und auch noch darüber hinaus. Und das merkt man in den theologischen Fragen, wie sie die beantworten, aber das merkt man vielleicht als eher religiöser Laie eben auch an den Fragen, die eigentlich eher gesellschaftspolitisch sind. Also wie steht man zur Segnung von homosexuellen Paaren, Ehe für alle, wie steht man zur Gleichberechtigung der Frau in heterosexuellen Beziehungen und so weiter. Und es gibt auch welche, da wird durchaus sozusagen sichtbar, wie sie sich auch parteipolitisch identifizieren.
1: Wie die Bezeichnung der Influencer bereits merklich macht, wird im Allgemeinen davon ausgegangen, dass christliche Content-CreatorInnen auch einen Einfluss auf die politische Meinungsbildung ihrer FollowerInnen haben können. Dieser Einfluss wird durch ForscherInnen aktuell noch untersucht. Professor Neumeier schätzt den Einfluss von ChristfluencerInnen auf die politische Meinungsbildung ihrer ZuschauerInnen wie folgend ein.
2: Natürlich ist der Einfluss an sich nicht abwegig, weil da religiöse und politische Meinungen ja verknüpft werden und sozusagen dann auch eine politische Haltung religiös begründet wird. Und wenn eben jetzt ohnehin jemand sich dieser religiösen Spielart zugehörig fühlt und das dann mit politischen Meinungen verknüpft wird, dann kann das natürlich sozusagen nochmal eine extra Überzeugungskraft erhalten.
1: Die politischen Positionen von InfluencerInnen können durch einen religiösen Bezug also zugänglicher gemacht werden. Es ist aktuell fraglich, was für einen Einfluss christliche InfluencerInnen tatsächlich auf die Meinungsbilder ihrer FollowerInnen haben und ob sich der Content vereinzelter ChristfluencerInnen, der sich laut Verfassungsschutz gegen die freiheitlich-demokratische Grundordnung richtet, ein Risiko darstellt.
0: Die Bedeutung von christlichen InfluencerInnen wird weiterhin erforscht, zum Beispiel am CERES, dem Zentrum für religionswissenschaftliche Studien an der RUB. Wer mehr darüber erfahren will, kann auf ihrer Website oder im Instagram-Account vom CERES vorbeischauen.

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0: Es ist Donnerstagabend, kurz nach 9. 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